Time After. Wunderschöner Titel von Cyndi Lauper. Ihr seid richtig angetuned. 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So, das war ein Wunsch, der ins Allgäu gegangen ist. Eben haben wir einen Anruf bekommen aus Straßburg. Ruth Bauer-Wolf, unsere Astrologin, hat angerufen und hat gesagt, du Bernie, wenn du wieder Grüße machst, mach doch mal was, was wir damals immer gesendet haben, als wir in Baden-Baden noch Radio gemacht haben bei Radio Ladies First. Also für Ruth kommt das hier.

Ja, das war das Mumuland. Das waren unsere alten Zeiten aus Baden-Baden. Wir haben einen Gruß, und zwar von Peter aus Leipzig an seine Freundin mit Billy Ocean. Titel heißt Red Light, Billy Ocean. Am besten dreht er volle Pulle auf. Hier kommt der heiße Sound.

Die Hörer machen heute Programm bei Top 20. Das sind alles Hörergrüße und Hörerwünsche. Der nächste geht an oder kommt von Christel aus Berlin für die beiden Söhne. Hier ist Dua Lipa, eine heiße Lady. Aus den Charts 24.

Könnerin Dua Lipa und ihr Sommerhit aus dem Jahre 2024. Jetzt haben wir den Carlo, er kommt aus Köln, er hat einen Gruß für seine beste Freundin aus Brüssel, die Paula, und zwar Blondie. Ganz wichtiges Stück für die Musikszene, hier ging's los mit Rap. Und wer hat's so richtig salonfähig gemacht? Eine Lady, Blondie, Debbie Harry. Top 20 Radio und Top 20 Club mit den Hörergrüßen. Eine ganze Stunde lang die Hits unserer Hörer. Hier geht's los.

absoluter Meilenstein in der Musikgeschichte Blondie und Rapture bei Top 20 mit den Hörergrüßen. Der nächste kommt für Ruth Köppler. Sie kommt aus Baden-Baden. Auch wieder so eine Kollegin vom Südwestfunk. Sie war mal Fernsehansagerin beim SWR. Ja, und sie sagt, wenn wir dabei sind, spiel noch etwas aus vergangenen Zeiten. Das, was wir damals alles so gespielt haben in Baden-Baden. We love to love, hier ist PM Samson.

Der war auch dabei bei der ersten Fernsehsendung von Ladies First. PM Samson und We Love to Love. Nächster Wunsch von Ahmed Wendt aus Stuttgart. Er grüßt alle Geschäftspartner in Zürich und den Vereinigten Staaten mit einem Titel aus den Charts 2024. Hier ist Calvin Harris.

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1: 2024, alle Charts international gestürmt. Buddy Moving und Calvin Harris. Jetzt haben wir eine E-Mail bekommen von der Alvin aus Hamburg und sie sagt, Mensch, gut, dass es euch gibt, denn es gibt außer euch keinen Sender, der ganz aktuelle Chartsmusik bringt und sogar Sachen aus den 60ern.

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Musik aus Nashville, Tennessee. Das waren die Carpenters. Jambalaya on the Bayou. Einer ihrer ganz, ganz großen Hits. Jetzt haben wir einen Wunsch von Steven. Er ist Star-Coiffeur aus Karlsruhe. Und er hat gesagt, kann mal einer bitte die Wars wegnehmen?

Er sagt, es muss Schluss sein, mit den Kriegen ist verzeiht. Und Culture Club, die waren ihrer Zeit damals schon weit voraus mit dem War-Song. Und Boy George erst recht, er war schwul, aber keinen hat's interessiert damals. Er hat sich toll gekleidet, alle fanden's cool. Und alle waren tolerant, ohne LGBT-Dings.

0: Buongiorno, die Gruppe Culture Beat und sein Warsong. Top 20 Radio, Top 20 Club, eure Programme mit den Hörerwünschen. Jetzt kommt ein Song für alle, die auf kleine Jungs wie Justin Bieber oder sowas stehen. Den haben wir jetzt nicht, sondern die Brother Beyond, auch süße Boys. Das meint auf jeden Fall Ute aus München. Und sie sagt, das senden wir jetzt für den Didi, der steht hier auf sowas. Hey, we're a little late,
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0: Eine Stunde Hörergrüße und Hörerwünsche, Musikzusammenstellung, die Hörer und am Mikrofon war der Bernie. Achso, und hier haben wir jetzt die Jungs von Brother Beyond.

Einen Wunsch schaffe noch ganz schnell für den Klaus-Peter, auch aus Hamburg. Und zwar grüßt er damit seine Eltern. Top 20, das feministische Programm mit den erfolgreichsten Ladies der 80er. Am Mikrofon ist der Bernie.

Turn Back Time, genau das machen wir heute. Eine Stunde Music Mix Show bei Top 20 Radio. Wir haben sie, die Powerfrauen aus den 80er Jahren. Das war Cher, If I Could Turn Back, und Girls wollten in den 80ern Fun. Auf Platz 14 der erfolgreichsten Ladies aus den 80ern, hier ist Cyndi Lauper. Ihr Hit damals hieß Girls Just Wanna Have Fun.

Damit ist sie rein international in die Charts. Cyndi Lauper, Girls Just Wanna Have Fun. Die erfolgreichsten aus den

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1: Aus Veneto, Italien, Italönien besser gesagt, habe ich jetzt hier Duira aufliegen. Schönen Atmospheric Folk Black Metal. Da hatte ich die neue Platte auch zum Review. Katarsi. Und richtig, richtig geiles Zeug. Und hier habe ich euch jetzt mal reingepackt in Peto. Da ist sogar der LG von Elende mit dabei.

0: mit Impeto vom Katharsis-Album 26.
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0: So, aus Rumänien gibt's jetzt eine Mischung aus Thrash, Death und Black Metal, nämlich von Ruined mit Speed Chain. So, Wunschbox habe ich übrigens dicht gemacht. Ich habe euch jetzt noch 1, 2, 3, ja, 6 Minuten von mir reingepackt. Sollte dann also reichen. Ja, schmeißt von Dream Theater noch den Song A Change of Seasons rein. Dann müsste es reichen, meint der Nobby. Nein, Nobby, ich habe schon was anderes drin. Aber gut.

Chain mit Speed Chain Profanum Sacrificium aus 2026. So, wir kommen zu schwedischem Heavy Metal und zwar von Mason Chain hier mit Triumphant Return.

Ja, sehr geiles Ding. Hat schon fast so ein bisschen so einen Epic Heavy Metal Charakter, Mason Chain. Und man muss dazu sagen, das ist hier wirklich schon großartig. Crowned in Grey Skies, das aktuelle zweite Studio Full-Length Album. Und das ist ebenfalls Erscheinungsdatum jetzt am Freitag offiziell. Aus dem Hause von No Remorse Records, den kriegen sehr, sehr geil. Und von der Platte hier gab's Triumphant Return. So, bei der nächsten Kapelle und dem nächsten Album, da war ich sehr gespannt. Ich habe sie mir schon lange jetzt hier durchgezogen. Wir haben sie ja schon ein paar Tage. Und Valoster Varion aus der Oberpfalz. Blut, Stahl und Leid. Ja? Und bei der Hitze soll man viel trinken, deswegen gibt's jetzt hier den Wamm. Bier.

Ja, in der Nacht kommt er zu dir, der Vampir. Blut, Stahl und Leid, hier die neue Platte der Oberpfälzer Valloster Varion. Das heißt auf Finnisch aus dem Licht in den Schatten. Ja, 2026 hier Blut, Stahl und Leid, die neue Platte, und sehr, sehr geil.

Master hier. Ja, schöner US Heavy Metal. Und die sind ja auch schon eine Weile aktiv mit Unterbrechungen. Und die neue Platte hier auf Beasts and Pleasures vom 19. Juni. Und das Ganze aus dem Hause von Cosmic Fire Records hier und daraus Kiss with a Fist. So, ihr Lieben und ihr Nichtlieben, wir kommen jetzt zu den Kalendersprüchen. Wie immer am Dienstag gibt es die Art of Rock Covers und die Art of Metal Covers. Und da ist an jedem Tag ja eine Platte abgebildet, wo ich dann einen Song rausspiele. Heute ist es bei The Art of Rock Covers mal wieder ein Oldie, nämlich The Trox mit ihrer 66er Platte From Nowhere. Und ich habe mir gedacht, wir machen Jaguar and Thunderbird.

mal kein Wildthing, nein, sondern The Trucks mit Jaguar and Thunderbird vom From Nowhere Album 1966. So, jetzt wird moderner, kann ich euch versprechen, bei The Art of Metal Covers. Da ist es heute beim 23. Juni, nämlich Exodus mit Blood in, Blood Out. Ja, und ich habe mir gedacht, wir machen hier Featuring Kirk Hammett, Salt the Wound.

Citadel's Salt, the Wound, featuring Kirk Hammett hier vom Blood In, Blood Out Album 2014. So, jetzt gibt's noch einen Live-Titel und ein Coverstück, bevor meine Vorgabe zu Ende geht und wir dann in eure Mucke mit den Wünschen starten.

wird ein bisschen progressiv hier mit Voivod. Aus dem Symphonic Live-Album gibt es jetzt hier den Live-Song Nuclear War.

Voivod, Nuclear War Symphonic Live Album hier aus 2026 und das ist auch der vorletzte Titel meiner Vorgabe.

der Junior vom guten Balor, ja, seines Zeichens ja Schlagzeuger bei Dumentor, Blizzard, Mahamic Truth und so weiter, der ist auch schon in seine Fußstapfen getreten von seinem Papa, ja, und macht Musik und hat unter anderem ein Mayhem-Cover auf seiner Flammen der Götterscheibe 2026 drauf. Deathcrush möchte ich euch nicht vorenthalten.

schönes Ding. Macht er alles selber. Alle Instrumente und auch den Gesang hier. Der gute Skjalda Blutfaust. Ich kann jetzt nicht genau sagen, wie alt er ist. Ich würde mal sagen, so 13, 14. Ja, auf jeden Fall ist es auch cool. Tritt in die Fußstapfen von seinem Papa. Wie gesagt, kennt Merlin Balor bei Dementor Schlagzeuger und früher bei Mahamic Truth und ja, auch bei Blizzard. Sehr cooles Ding. Und das war meine Vorgabe jetzt hier. Wir schließen mit diesem Mayhem-Cover und gleich nach dem Schingelingeling gibt's eure Mucke und eure Wünsche.

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5: So, los geht's mit Mighty's Motorhead Song. Diesmal die English Rose.
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Bloodbark habe ich jetzt hier für euch. Atmosphärischen Black Metal. Gewünscht hat sich das. Unsere Heidschnuckis, die Shiva und die Gandalf der Weiße. Man weiß nicht genau, woher sie kommen. Man munkelt eventuell aus Russland, ist aber nicht wirklich bestätigt. Deswegen ist auch keine Länderkennung hier dabei. Das war jetzt keine Schlamperei von mir, was ja meistens nahe liegt. Sondern weil es nicht genau bekannt ist. Deshalb gibt es jetzt hier den Song trotzdem. Time is nothing.

Bloodbath hier mit Time is Nothing vom Album Sacred Sound of Solitude, erschienen das ganze im Jahr 2025. So, unser Franzl-Switcher bekommt auch Musik. Ja. Lamia hat er sich gewünscht aus Italien, Gothic Melodic Death Metal hier mit Her Frantic Call.

Hey DJ, Sophie Alex Baxter, ihr großer Hit. Schon ein paar Tage her, aber man kann ihn immer mal wieder hören. Und es war ein Wunsch für die Sonja Top 20 Radio. Wir haben die Hörerwünsche heute eine Stunde lang. Werner Bauer kommt aus Neuwied und er wünscht sich, oh, haben wir auch schon länger nicht mehr gespielt, Danny Vera mit Rollercoaster aus dem Jahre 2020.

0: Jo, schöner Titel, geile Stimme.
1: Cause I know.
0: Weil er ist auch Radiomoderator.
1: Oh, I know.
0: Sänger-Songwriter. Und vor allem in Holland ein absoluter Star. Er kombiniert Rockmusik mit Country und Soul. Top 20 ist hier. Hörergrüße. Hans Zitro aus Koblenz will Vicky Leandros. Sie hat damals den Eurovision Song Contest gewonnen. Grand Prix de la Chanson hieß das damals noch 1972. Angetreten für Luxemburg. Jo! Ja, da war noch Frank Elstner bei RTL. Jo, das waren noch schöne Zeiten, sage ich euch. Damals der Siegertitel hieß ganz groß Après toi.

Grand Prix de la Chanson gewonnen, ganz klar. Vicky Leandros für Luxemburg im Jahre 72, après toi. Also eins muss man ihr lassen, sie ist eine Lady, sie sieht toll aus, sie kann sich bewegen und vor allem, sie kann singen. Damals war was los in Luxemburg, in den Frankreich, als sie mit diesem Titel gewonnen hat, den Eurovision Song Contest. Eine Stunde Hörergrüße. Hey! We're a little late, so say goodbye. Oh, goodbye. Musikzusammenstellung, die Hörer von Top 20 Radio und am Mikrofon war der Bernie. Mikrofon ist der Bernie. Heute mit den Hörergrüßen. Den ersten Titel spielen wir für die Familie Stutz aus Karlsruhe, Gabriele und Bernd. Die machen die Stadt mal wieder unsicher. Sie sind ja dort bekannt. Hier ist Musik von der Gruppe Chick aus den 70ern. Good Times. Good Times.

ist wirklich die Gruppe Chick, Motown Music aus den Vereinigten Staaten. Das war Good Times und jetzt noch das hier. Gefahrenmeldung, Achtung Karlsruhe. Die Familie Stutz ist unterwegs, bitte fahren Sie äußerst vorsichtig und überholen Sie nicht. Wunschtitel für Roland Fischer aus Berlin. Er erholt sich gerade in Sizilien vom Immobilienstress in der Mutterstadt.

Das war ein Knaller, Raris und Gabriel bei Top 20 Radio und bei Top 20 Club. Wir wünschen und wir grüßen die Hörer. Der nächste Titel, gespielt für die Heilerin Frau Bleiler aus dem Allgäu, die übrigens im Moment Hörer von Top 20 Radio heilt. Damit das Ganze noch besser funktioniert, hier ist Cyndi Lauper. Einer ihrer größten Titel aus den 80er Jahren heißt Time After Time. Komm, Baby, sag's uns.

Time After. Wunderschöner Titel von Cyndi Lauper. Ihr seid richtig angetuned. Hier ist Top 20 Radio und Top 20 Club. 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So, das war ein Wunsch, der ins Allgäu gegangen ist. Eben haben wir einen Anruf bekommen aus Straßburg. Ruth Bauer-Wolf, unsere Astrologin, hat angerufen und hat gesagt, du Bernie, wenn du wieder Grüße machst, mach doch mal was, was wir damals immer gesendet haben, als wir in Baden-Baden noch Radio gemacht haben bei Radio Ladies First. Also für Ruth kommt das hier.